durch die tätigen Zerfall entstehen radioaktive Strahlen aus dem

0: ist denn eigentlich passiert?
1: Oh, U32, Bodenmann Berthold, der hat ein Geleitzug entdeckt, nicht weit von hier. 10 Stunden müssen wir dort sein.

0: Fluch des Sauwetter!
1: Wie sieht's aus?
2: Augenblick, Herr Verleuer. Wir stehen hier. Vielleicht soll ich es hier zu vermuten, wenn Sie nicht

0: 40 Grad schon, hör raus!
1: Hab ihn. Das ist kein Frachter. Scheiß Zerstörer. Läuft auf uns zu.

0: Auf Seerotiefe gehen!
1: Auf Seerotiefe gehen. Dann um 10.
2: Auf Gefechtsstation.
3: Auf Gefechtsstationen.
1: Auf Gefechtsstationen.
4: Auf Gefechtsstationen. Hau ab damit, weg, weg.
5: Rohr 1 bis 4 bewässern.
6: Rohr 1 bis 4 bewässern.
7: Er will den Zerstörer angreifen. Verrückt bei dem Segel.
8: Rohr 1 bis 4 werden bewässern.
4: LI genau tief halten!
6: Vorne oben 2. Hinten unten 2. Na komm. Vorne Mitte. 13,5 Meter.

0: Gegnerfahrt 12. Bug links, Lage 30. Entfernung 6000. Tiefe 2. 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Streuwinkel 3 Grad.
1: 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Streuwinkel 3. Rohr 1 bis 4 sind klar zum Unterwasserschuss.

Verbindungslücken schließen! Auf Tiefe gehen! Schnell auf Tiefe!